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2: Wir sind die Kinder des Sommerferienprogramms Villa Butz. Was ist überhaupt die Villa Butz? Wo liegt die Villa Butz? Wer arbeitet alles in der Villa Butz? Und die wichtigste Frage, wer sind überhaupt wir, die Kinder der Villa Butz? All das erfahrt ihr in diesem ersten Teil unserer Radiosendung. Wir haben dafür Interviews geführt und Berichte eingesprochen. Wir wünschen euch viel Spaß dabei.

0: Bella Napoli ist ein cooles Lied von Roy Bianco. Wie cool unsere Melanie ist, erfahrt ihr im folgenden Interview.
1: Wir sitzen hier in der Villa Butz und mein Name ist Marlene.
2: Mein Name ist Victoria.
3: Mein Name ist Paulina und wir haben die Melanie am Mikrofon. Kannst du dich mal bitte kurz vorstellen?
4: Mein Name ist Melanie Thom und ich bin hier pädagogische Mitarbeiterin in der Villa Butz und zuständig für die Planung der Ferienbetreuung.
1: Was ist eine pädagogische Dings da?
4: Eine pädagogische Mitarbeiterin, die plant hier das pädagogische Programm sozusagen. Also was wir hier anbieten, das ist nicht nur die Ferienbetreuung, sondern das sind auch Kurse für Kinder, das sind Kurse für Eltern oder auch Fortbildungen für Erzieherinnen.
1: Bist du auch außerhalb der Ferien hier?
4: Ja, ich bin auch außerhalb der Ferien hier. Ich arbeite hier das ganze Jahr. Und auch jeden Tag. So viel gibt's hier zu tun.
3: Wie lange arbeitest du hier schon in der Villa Butz?
4: Ich arbeite hier schon seit 4 Jahren. So lange bin ich schon hier. Und davor habe ich als Realschullehrerin gearbeitet und habe mich hierher beworben, um ja diese Arbeit machen zu können.
1: Melanie, was machst du im Schülerferienprogramm denn alles hier?
4: Ich bin hauptsächlich dafür zuständig, das Programm zu planen. Das heißt, ich überlege mir, was es alles für Angebote gibt in den Ferienwochen. Und ich suche natürlich auch die Personen aus, die hier mithelfen und als Betreuer tätig sind. Dann kümmere ich mich darum, dass das Ferienprogramm auch beworben wird und schaue dann, wer sich alles anmeldet, ob wir vielleicht noch Plätze frei haben und all diese Dinge.
1: Welche Angebote gibt es hier denn alles?
4: In dieser Woche zum Beispiel haben wir ein Radioprojekt, das ich vorher organisiert habe. Und wir sind natürlich auch unterwegs. Also morgen zum Beispiel machen wir einen Ausflug. Dann gibt es noch eine Schnitzeljagd. Also das sind alles Dinge, die wir diese Woche machen. Aber wir haben natürlich 3 Wochen Ferienprogramm. Da ist zum Beispiel auch noch Schwimmen gehen dabei oder... Wir machen einen Ausflug zum Klettergarten, ja, zum Beispiel.
3: Da dürfen wir 3 Wochen hier bleiben, von 6 Uhr morgens bis 8 Uhr abends?
4: Leider nicht. Also tatsächlich ist es so, dass man sich immer für eine Woche anmeldet. Und manche Kinder sind auch 2 Wochen da, manche Kinder sind auch 3 Wochen angemeldet. Und dann starten wir mit unserer Betreuung immer um 8 Uhr und enden um 16 Uhr.
1: Und wie sind wir zu dem Radioprojekt gekommen, Melanie?
4: Ja, das war eigentlich ganz einfach. Ich habe nämlich eine E-Mail geschrieben und habe auf der Homepage vom Kreismedienzentrum gesehen, dass es sowas Tolles gibt wie dieses Radioprojekt. Habe eine E-Mail hingeschrieben und direkt einen Anruf bekommen, dass das möglich ist. Und ja, dann haben die Planungen angefangen.
1: Und was passiert alles in der Radiosendung?
4: Wir haben verschiedene Interviewpartner, die alle hier mit der Villa Butz zu tun haben. Manche davon arbeiten hier, manche auch nur teilweise. Und wir haben Musik natürlich, verschiedene Musik. Und dann gibt es noch Berichte über dieses Haus, aber natürlich auch über die Gruppe, die diese Woche hier bei uns ist.
3: Dann kommen wir doch gleich zur Musik. Welches Lied würdest du denn gern hören, Melanie?
4: Ich würde mir gerne ein Lied wünschen von Vincent Weiss, weil ich war mit meinen beiden Kindern neulich auf dem Konzert und das war ihr erstes Konzert und das fanden sie ziemlich toll. Deshalb würde ich mir wünschen, das Lied von Vincent Weiss, Hast du kurz Zeit?
1: Melanie, vielen Dank für das Interview und dir weiterhin viel Spaß in der Villa Butz.
4: Bedanke ich mich auch bei Marlene, Victoria, Paulina für das Interview und bei Helene und Nick für die Technik.

0: Wir sind die Kinder der Ferienbetreuung vom Haus Villa Butz. Und in diesem Beitrag erzählen wir euch etwas über uns Kinder. In der Ferienbetreuung sind es insgesamt 24 Kinder. Davon sind 11 Jungs und 13 Mädchen. Das älteste Kind in der Betreuung ist Clara. Und das jüngste Kind ist Lukas.
1: 10 Kinder sind das erste Mal in der Betreuung. 8 Kinder sind das zweite Mal schon hier. Ein Kind ist das dritte Mal bei uns, 4 Kinder sind das vierte Mal in der Betreuung und ein Kind ist schon das sechste Mal bei uns dabei. 2 Kinder wohnen in Göppingen, ein Kind kommt aus Albershausen, 3 Kinder leben in Süßen und 2 kommen aus Eislingen.
2: Ein Kind wohnt in Ottenbach und ein Kind lebt in Holzheim. Außerdem kommt ein Kind aus Rechberghausen. 2 Kinder wohnen in Bierenbach und ein Kind in Saarlach. 4 Kinder kommen aus Schlierbach. 4 Kinder leben in Roßwelden und somit am weitesten von der Villa Butz entfernt. In die Grundschule gehen 15 Kinder. 1 davon auf die Realschule. 6 Kinder gehen auf das Gymnasium und ein Kind kommt aus einem SBBZ.
0: Und alle haben sehr viel Spaß in der Villa Butz.
3: Jetzt kommt Dracula
4: vom Tenenpala.

0: Aus dem Film Die Schule der magischen Tiere stammt das Lied Ich renne nicht mehr weg. Nina ist auch nicht weggerannt und hat sich den Fragen von Pauline, Clara und mir, Luna, gestellt. Da hören wir jetzt mal rein.
1: Wir sind die Kinder von der Ferienbetreuung von der Villa Butz und ich bin Clara.
2: Mein Name ist Pauline.
0: Mein Name ist Luna und wir haben Nina Tom am Mikrofon. Kannst du dich bitte kurz vorstellen?
3: Hallo, mein Name ist Nina Tom und ich bin die Ansprechpartnerin vom Familiennavi Göppingen von der Villa Butz.
1: Was ist denn überhaupt ein Familiennavi?
3: Das Familiennavi, das ist eine kostenlose Beratungsstelle für alle Familien in Göppingen. Die Familien können sich bei mir melden. Ich beantworte sämtliche Fragen rund um den Familienalltag, um Erziehung und ja, bin einfach eine Anlaufstelle für die Familien, falls irgendwelche Fragen aufkommen.
2: Und wie lange machst du das schon?
3: Ich mache das seit Oktober letzten Jahres und es macht mir super viel Spaß, weil ich einfach für die Familien da sein kann. Die können ganz unkompliziert und kostenlos bei mir vorbeikommen, können mir in WhatsApp eine Nachricht schreiben oder mir eine E-Mail schreiben, mich anrufen und treffen mich sonst auch im Haus der Familie an. Und ich kann einfach für die Familien da sein und das ist wirklich eine sehr wertvolle Arbeit.
0: Nina, hast du denn einen 9-to-5-Job oder wie sind deine Arbeitszeiten?
3: Ich arbeite vorwiegend vormittags, also ich habe auch eine 50%-Stelle. Ich bin selber Mama von 2 Kindern, genau, und arbeite deshalb hauptsächlich von 8 bis 12, aber auch je nachdem, auch mal mittags nach Anfrage, kriege ich das auch immer ganz gut unter.
1: Leitest du dann die Kurse selber oder lässt du sie leiten?
3: Ich mache selber Angebote für Familien, also ich mache kostenlose Beratungen. Das ist dann wirklich in Form von einer 1-zu-1-Beratung. Wir ziehen uns dann in den Raum zurück bei uns im Haus der Familie und ich habe wirklich Zeit, so 60 bis 90 Minuten, mich den Fragen der Familien zu widmen. Mittlerweile mache ich auch selber offene Angebote. Das sind kostenlose Angebote, man muss sich nicht anmelden. Das ist zum einen der Spielplatztreff, da gehe ich die Spielplätze im Stadtkern besuchen und bringe ganz viele Spielsachen mit und bin da für die Familien als Ansprechpartnerin und mache auch noch das Familienzimmer, das ist ein offener Treff bei uns im Haus selber und ja, läuft ähnlich ab wie der Spielplatztreff.
2: Du hast vorhin gesagt, dass es dir richtig viel Spaß macht. Was macht denn deine Arbeit so viel Spaß?
3: Ja, eben, dass es kein klassischer 9-to-5-Job ist, wo ich nur am Arbeitsplatz sitze und irgendwelche E-Mails bearbeite, sondern dass ich wirklich auch mit den Leuten in Kontakt komme, dass ich für sie da sein kann, die unterschiedlichen Leute kennenlernen mit den unterschiedlichen Themen und mich da wirklich frei entfalten kann und auch sehr kreativ sein kann, gerade bei diesen offenen Angeboten, wo ich dann einfach auch meine eigene Persönlichkeit mit reinbringen kann. Das macht mir viel Spaß.
0: Wir sind ja hier in einem Ferienprogramm der Villa Butz. Organisierst du auch Ferienprogramm für Familien?
3: Ja, ich organisiere auch was für Familien in den Ferien. Und zwar 4-mal gibt es in den Sommerferien einen offenen Treff, das heißt Familienzimmer. Da findet man die Werbung bei uns auf dem Instagram-Kanal oder auch auf unserer Homepage. Da öffne ich sozusagen 2 Stunden pro Woche den Garten der Villa Butz. Es ist wirklich sehr schön, da ist es auch super schattig vormittags, also auch angenehme Temperaturen. Und dann darf man einfach den Garten frei nutzen. Die Kinder können spielen, den Garten entdecken und toben und die Eltern, die können sich austauschen, können einfach mal runterkommen, mal entspannen und ich bin für die Familien da, falls es doch mal irgendwelche Fragen gibt, die ich beantworten kann.
1: Wenn sich jetzt Familien bei dir melden wollen, Nina, wie können sie das denn machen?
3: Wenn die Familien mit mir Kontakt aufnehmen möchten, dann geht es ganz einfach per Mail an familiennavi@hdf-gp.de. Man kann mir aber auch ganz unkompliziert eine WhatsApp schreiben oder mich kurz anrufen. Da ist meine Nummer 0170 88 011 81. Dann gibt es auch ganz viele Informationen bei uns auf der Homepage. Das ist die hdf-gp.de und auf unserem Insta-Kanal posten wir auch immer ganz aktuelle Sachen. Da könnt ihr uns auch gerne folgen und ich freue mich über jeden, ja, der sich meldet und zu mir findet.
2: Bietest du denn für Familien auch Musikworkshops an?
3: Habe ich in der Vergangenheit tatsächlich mal, mache ich jetzt aber aktuell nicht mehr.
0: Hast du denn da deine eigene Musik gespielt oder was war das für Musik?
3: Ich habe da eine Zeit lang beim Musikverein Workshops für Kinder gegeben. Da lief hauptsächlich Kindermusik, wie jetzt bei mir zu Hause auch 80% des Tages. Aber wenn ich dann mal alleine im Auto sitze, dann läuft wirklich nur die Musik, die ich auch hören möchte.
1: Dann stellen wir uns vor, du sitzt im Auto und hörst Radio Fips. Welches Lied sollte denn jetzt kommen, nur für dich?
3: Also welches Lied ich gerade rauf und runter höre, weil ich bin ja ein Kind der 90er, ist Run Run River von David Guetta, der Remix.
2: Dann hoffen wir, dass du jetzt Auto fährst und dieses Lied hörst. Nina, vielen Dank für das Interview und dir weiterhin viel Spaß in der Villa Butz.
3: Ja, vielen Dank. Es hat mir viel Spaß gemacht und ich hoffe, dass ganz viele Familien den Weg jetzt zu mir finden. Und ich finde das wirklich eine tolle Möglichkeit, hier auch mal reinzuschnuppern und da einen Einblick zu bekommen. Und ich hoffe natürlich, dass ich nächstes Jahr wiederkommen darf. Bis bald.

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1: Ja, ist es denn the possibility?
2: Jetzt kommt Justin Bieber mit Baby. Danach hört er ein Gespräch mit Herrn Groß.

0: Das war Baby von Justin Bieber. Wir kommen jetzt zum Interview mit Herrn Roos. Mein Name ist Emil.
1: Mein Name ist Henry. Mein
2: Name ist Lukas. Und Herr Roos stellt sich kurz selber vor.
3: Ja, mein Name ist Günter Roos und ich bin der Vorsitzende des Vereins Haus der Familie in Göppingen.
0: Was macht man denn als Vorstand von Haus der Familie?
3: Das Haus der Familie ist ja ein Verein und jeder Verein hat einen Vorstand. Und der Vorstand, der hat die Aufgabe, die Beschlüsse der Mitglieder umzusetzen. Und da geht es um ganz viele Dinge, wie zum Beispiel um Personalangelegenheiten und um Finanzen und um Verwaltungsaufgaben.
1: Wie lange sind Sie schon Vorstand des Vereins?
3: Im Herbst werden das 8 Jahre. Das heißt, im Herbst stehen wiederum Wahlen an.
2: Und Sie wollen weiter Vorstand bleiben?
3: Von meiner Seite aus stehe ich wieder zur Verfügung, aber ob ich wieder weiterhin Vorstand sein werde, das entscheiden dann die Mitglieder.
0: Herr Roos, wir haben herausgefunden, dass Sie diese Arbeit ehrenamtlich machen. Was machen Sie denn in Ihrem Hauptberuf?
3: Meinen Hauptberuf habe ich schon vor einigen Jahren beendet. Deshalb habe ich Zeit für die Aufgabe hier im Haus der Familie. Ja, und vorher war ich Lehrer und genauer gesagt war ich 17 Jahre lang Schulleiter hier in Göppingen am Freihof-Gymnasium. Und es hat mir sehr viel Freude bereitet, mit Kindern und mit Jugendlichen zu arbeiten. Und deshalb denke ich, ist die Aufgabe im Haus der Familie fast eine Fortsetzung dieser schönen Tätigkeit.
1: Wie unterscheiden sich denn die Aufgaben von einer Schulleitung und einem Vorsitzenden eines Vereines?
3: Die Schulleitung, das war mein Beruf. Das war die Haupttätigkeit. Man hat die Verantwortung für 70 und 80 Lehrer und für 800-900 Schüler. Und da ist man den ganzen Tag beschäftigt. Hier im Verein wird die tägliche Arbeit von der Leitung des Hauses der Familie mit ihrem Team erledigt. Das heißt also, ich habe ein Ehrenamt und bin nur für einen kleinen Teil der Aufgaben zuständig. Und deshalb habe ich natürlich nicht so viel zu tun wie vorher als Schulleiter. Wobei, wie ich schon gesagt habe, ich das beides mal sehr interessant finde. Und das ist die Gemeinsamkeit. Man hat mit Kindern, mit Jugendlichen und auch mit Erwachsenen zu tun.
4: Wir unterbrechen das Interview mit Herrn Roos mit dem Lied Eurosummer von Sarah Larsson und Shakira.

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1: Wir sind ja hier im Kurs des Schülerferienprogramms. Herr Roos, führen Sie auch Kurse durch?
2: Nein, ich führe keinen Kurs durch. Das überlasse ich hier den pädagogisch geschulten Fachkräften. Die können das viel besser als ich.
1: Welche Kurse kennen Sie aber dann? Und haben Sie schon mal welche besucht?
2: Im Haus der Familie werden im Jahr um die 1000 Kurse angeboten. Da kenne ich natürlich nicht jeden einzelnen, aber ich glaube, ich habe einigermaßen einen Überblick über das, was natürlich hier im Haus der Familie angeboten wird. Und ja, ich habe auch schon einen Kurs besucht. Nicht hier in diesem Hause, sondern in dem, wo das Haus der Familie früher untergebracht war. Und das ist schon ganz lange her. Nämlich als Geburtsvorbereitungskurs bei der Familiengründung. Und das war vor 39 Jahren.
3: Haben Sie schon von einem Kurs erfahren, der super hier angekommen ist?
2: Ich denke, das würde den Rahmen dieses Interviews sprengen, wenn ich alle Kurse aufzählen würde, die sehr gut ankommen. Das Angebot hier, bin ich überzeugt, ist hervorragend. Und ich glaube auch, das Schülerferienprogramm, das wir im Moment hier haben, ist doch eine ganz tolle Sache.
1: Herr Roos, finden Sie das dann auch gut, dass wir hier eine Radiosendung machen?
2: Auf jeden Fall. Das ist bestimmt für euch eine tolle Sache und ich bin auch ganz gespannt auf eure Fragen.
4: Dann kommen wir zur nächsten Frage. Was wissen Sie über die Villa Butz?
2: Die Villa Butz ist ja seit vielen Jahren hier. Das Haus, in dem die Kurse stattfinden und historisch gesehen war das vor über 100 Jahren eine Fabrikantenvilla und steht unter Denkmalschutz. Ein, wie ich finde, sehr schönes und interessantes Gebäude und jeder und jede, die zum ersten Mal hier hereinkommen, finden auch das Gebäude als etwas ganz Besonderes.
3: Ganz besonders ist auch ein großes Fenster hier am Gebäude. Was wissen Sie darüber alles?
2: Da stellst du mir aber eine schwierige Frage. Ich weiß nur, dass es sich um ein ganz besonderes Jugendstilfenster handelt. Und wenn man in der Treppe nach oben geht, dann hat man eine Glasfläche davor aufgebaut, damit das Fenster nicht aus Versehen beschädigt wird. Es ist also wirklich eine ganz große Besonderheit hier im Hause und auch in Göppingen.
1: Können Sie den Hörern sagen, was an diesem Fenster so besonders ist?
2: An diesem Fenster bin ich schon ganz häufig vorbeigegangen. Am Anfang schaut man sich das immer ganz genau an und im Laufe der Zeit geht man zwar nicht achtlos, aber doch so vorbei, dass man es nicht mehr genau anschaut. Man sieht auf diesem großen Fenster Graureiher und Hortensien. Die Graureiher stehen für Langlebigkeit und die Hortensien für Dankbarkeit und Wertschätzung. Und diesen kleinen Tipp, was man da genau sieht und für was diese verschiedenen Dinge hier stehen, hat mir der Emil einen Tipp gegeben. Emil, danke dafür.
4: Das habe ich gerne gemacht, Herr Roos. Können Sie uns bitte noch sagen, was Ihr Lieblingslied ist, was wir jetzt für Sie spielen dürfen?
2: Ich bin ein großer Fan von Coldplay. Da gibt es viele tolle Lieder und Viva la Vida gefällt mir sehr gut.
3: Jetzt spielen wir das Lied für Sie, Herr Roos.
1: Vielen Dank für das tolle Interview und Ihnen weiterhin viel Spaß als Vorsitzender des Vereines Haus der Familie.
2: Ja, vielen Dank, dass ich hier sein durfte und ja, vielen Dank den Interviewern. Das ist der Lukas, der Henry und der Emil und natürlich ein großer Dank auch an die Technik, an die Katharina.

0: Wir haben ganz viele sympathische Betreuerinnen. Eine davon ist Jessica.
1: Ihr hört das Schülerferienprogramm von der Villa Butz und ich bin Nina.
2: Ich heiße Louis.
3: Ich heiße Oliver. Jetzt haben wir die Jessica bei uns und sie darf sich selber kurz vorstellen.
4: Hallo, ich bin die Jessica und ich freue mich, hier zu sein.
1: Jessica, was machst du denn hier in der Villa Butz?
4: Das ist eine ganz tolle Frage. Diese Woche betreue ich euch, das heißt, ich versuche euch eine Woche lang zu bespaßen mit ganz viel Programm. Das heißt, wir haben von morgens bis abends Spaß, Freude und ganz viel zusammen.
2: Dann bist du nur eine Woche hier bei der Villa Butz?
4: Nein, tatsächlich bin ich 2 Wochen dieses Jahr da. Bedeutet für mich, nach dieser Woche darf ich nächste Woche noch einige andere Kinder von euch bespaßen.
3: Wenn du nur 2 Wochen hier in der Villa Butz bist, was machst du sonst für Arbeiten?
4: Das ist eine interessante Frage. Wenn ich nicht gerade hier für das Haus der Familie im Einsatz bin, arbeite ich das ganze Jahr an verschiedenen Schulen. Das heißt einmal an der Walter-Hensel-Schule und an der Uhland-Grundschule. Ich gebe dort Englisch-AG, Deutsch-AG und studiere nebenbei Lehramt auf Sekundarstufe.
1: Also bist du Lehrerin?
4: Fast, ja, beinahe. Aber ich bin trotzdem jeden Tag an der Schule im Einsatz.
2: Und wie bist du denn hier zur Villa Butz gekommen?
4: So ganz durch Zufall. Ich bin natürlich auch noch Rettungsschwimmer, habe mich hier beworben beim Haus der Familie und die Dame oben im Büro war so nett und hat mich dann gefragt, ob ich nicht Interesse hätte, vielleicht eine Ferienbetreuung zu machen. Und so hat das Ganze dann auch angefangen.
3: Wie Rettungsschwimmerin, gibt es hier an der Villa Butz auch ein Bad, wo du retten kannst?
4: Im Haus der Familie kann ich niemanden retten, aber wir haben auch die Ausbildung zum Ersthelfer. Das heißt, wenn ein Bienenstich da ist oder jemand hinfällt, eine Schürfwunde darf ich auf jeden Fall mit einem Pflaster bekleben, solche Sachen. Aber wir gehen ja bestimmt auch noch ins Freibad und dann komme ich bestimmt zum Einsatz.
3: Wie lange arbeitest du denn hier schon an der Villa Butz?
4: Dieses Jahr ist mein 3. Jahr, das heißt, letztes Jahr war ich schon da und das Jahr davor und ich freue mich immer wieder auf eine neue Woche, die ich dann durchplanen kann mit ganz tollen Aktionen.
1: Es sind ja ganz viele unterschiedliche Kinder hier. Gibt es Kinder, die du ins Herz geschlossen hast oder die ein bisschen anstrengend waren?
4: Nina, das ist eine so tolle Frage und ganz ehrlich, ich habe euch alle lieb. Egal, ob ihr unanständig seid oder anstrengend, ihr seid am Ende des Tages alle meine Liebsten und ich habe euch alle gleich gern.
2: Und warum macht dir die Arbeit auf der Villa Butz so viel Spaß, Jessica?
4: Finde ich ganz toll, dass du das fragst, Louis. Ich arbeite sehr, sehr gerne mit euch Kindern zusammen. Ich finde es auch ganz arg immer toll, wenn ihr Aktionen mit mir erleben könnt, die ihr so zu Hause nicht machen könnt. Und wenn ich dann eure Gesichter sehe mit Lachen, dann geht mir das Herz auf und dann bin ich immer ganz zufrieden.
3: Wie lange brauchst du denn, um eine Ferienwoche mit Programm zu planen?
4: Insgesamt brauche ich 3 Wochen, wenn nicht sogar 4 Wochen. Ich fange schon relativ früh an. Ich muss erst alles Mögliche abtelefonieren, wo ich im Kopf habe, dass ich eine Aktion stattfinden lassen möchte. Die Termine müssen gebucht werden. Dann wird mit dem Haus der Familie alles abgesprochen, ob die damit einverstanden sind. Wir kalkulieren auch die Preise, dass das alles dann auch so über die Bühne laufen kann. Es ist ganz arg viel Vorarbeit für eine Woche, die euch unvergesslich bleibt.
1: Und welche Programmpunkte hast du denn für uns noch vorgesehen?
4: Morgen werden wir auf jeden Fall erstmal in 3 Gruppen backen und dann wird ein bisschen gebastelt, weil ja dann auch nachmittags die Eltern kommen, die dann im Endeffekt eure gebackenen Sachen serviert bekommen. Das Radio ist morgen auch nochmal da. In der nächsten Woche geht es frisch weiter. Das heißt, Montag werden wir uns kennenlernen. Dienstag gehen wir ins Freibad. Am Mittwoch gehen wir klettern. Gemütlich lassen wir es ausklingen am Nachmittag. Am Donnerstag gehen wir auf eine Farm nach Süßen. Und am Freitag machen wir Cocktails. Und die werden den Eltern dann auch wieder serviert zum Abschluss.
2: Das heißt, am Freitag werden dann hier immer Feste mit der Familie gefeiert?
4: Freitags kommen immer die Eltern. Und es wird dann noch eine Präsentation gezeigt mit den ganzen Aktionen von der ganzen Woche, damit die Eltern einfach dann ein paar Bilder von euch sehen.
3: Wenn an so einem Fest Musik gespielt wird, welches würdest du dir dann wünschen?
4: Gute Frage, lass mich kurz nachdenken. Nachdem die Mamas für euch die Besten sind, würde ich die Mamas alle ehren mit Mama von den Spice Girls.
1: Alle Mamas sind die Besten, deswegen werden wir das Lied auch spielen. Jessica, vielen Dank für das Interview und weiterhin viel Spaß mit uns in der Ferienbetreuung.
4: Vielen Dank für eure tollen Fragen. Es hat mich sehr, sehr gefreut. Ich freue mich noch auf die nächsten Tage mit euch, Oliver, Luis und Nina.

Das war's von uns mit dem ersten Teil der Radiosendung von uns Kindern der Villa Butz. Im zweiten Teil geht es weiter mit unserer Radiosendung mit cooler Musik. Also bleibt dran, wir wünschen euch viel Spaß dabei. Yeah.

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2: Wir sind wieder die Kinder des Sommerferienprogramms der Villa Butz. Auch in dieser Folge werden wir informative Interviews präsentieren, tolle Berichte einsprechen und weitere coole Musik für euch spielen. Wir wünschen euch auch hier viel Spaß.

0: war das Lied It's Just Might von Bruno Mars.
1: Über die Geschichte der Villa Butz und den Verein Haus der Familie berichten euch jetzt Paulina, Nathalie, Helene und Maja.
2: In der Mörike Straße gibt es ein schönes Gebäude, nämlich die Villa Butz. Sie wurde 1887 für die Brüder Gutmann als Fabrikantenvilla errichtet. 1904 kaufte der Augsburger Karl Butz die Villa. Das Anwesen, das später Teil der Firma Wilhelm Butz und Söhne GmbH war, deren Fabrikgebäude später abgerissen wurde. Heute ist das Gebäude ein bedeutendes Industriedenkmal mit Jugendstilelementen.
3: Die Familienbildungsstätte wurde 1958 in Göppingen gegründet. Parallel dazu wurde die Familienbildungsstätte 1958 in Göppingen gegründet. Die Ideen hatten Frauen aus dem Gemeinderat und der evangelischen Kirche. Der erste Vorsitzende war Dr. Alfred Schwab.
4: Ziel war damals, Mädchen und junge Frauen auf ihre Aufgaben als Hausfrau und Mutter vorzubereiten. Mit der Zeit änderte sich das Leben der Familien. Deshalb änderten sich auch die Angebote für Menschen in vielen Lebenslagen. Heute arbeiten mindestens 7 feste Mitarbeiterinnen und Mitarbeiter in der Villa Butz.
2: 1989 zog das Haus der Familie aus der Wolfstraße in die Villa Butz. Die Villa Butz ist ein schönes altes Jugendstilhaus, das von der Stadt restauriert wurde. In einem weiteren Bericht in dieser Sendung gehen wir auch noch auf das schöne Fenster ein, was hier am Gebäude ist. Dazu später mehr.
5: Mein Name ist Laura und ich habe mich für den Song Übermorgen von Mark Forster entschieden, weil er Mut macht, nach vorne zu schauen und an sich selbst zu glauben. Ich möchte ganz liebe Grüße an meine Familie, meine Freunde und das gesamte Team vom Sommerferienpraktikum schicken. Ich wünsche euch viel Spaß mit diesem Song. Heute.

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1: Ihr hört das Schülerferienprogramm der Villa Butz. Mein Name ist Nathalie.
2: Mein Name ist Maja.
3: Mein Name ist Helene und wir haben Frau Köberle für ein Interview zu Gast. Frau Köberle, stellen Sie sich bitte selber kurz vor.
4: Hallo allerseits, hier ist Maria Köberle. Ich bin 45 Jahre jung, wohne in Heiningen und freue mich, heute hier zu sein.
1: Frau Köberle, was machen Sie denn in der Villa Butz?
4: Ich bin tätig als kaufmännische Assistenz der Leitung, und zwar von der Barbara Hofgärtner.
1: Und was haben Sie da für Aufgaben?
4: Ja, wie erkläre ich das am einfachsten? Im Prinzip alles, was mit dem Thema Geld zu tun hat, landet bei mir. Angefangen von Rechnungen, die zu bezahlen sind, bis hin zu Kursgebühren, die wir einziehen, Honorare, die wir bezahlen müssen, zum Beispiel für eure Kursleitungen, die euch auch jetzt in der Ferienbetreuung leiten. Dann bin ich für den Haushaltsplan zuständig, fürs Rechnungsergebnis. Ja, im Prinzip für alles tatsächlich, was mit dem Geld zu tun hat. So wie zu Hause eure Eltern.
1: Wir moderieren ja gerade eine Radiosendung. Können wir das auch bei Ihnen in Rechnung stellen, Frau Köberle?
4: Das ist aber neu für mich, dass eine Rechnung dafür gestellt wird. Klar, jeder von euch kriegt 1000 Euro. Jetzt hier auf dem Tisch. Nee, tatsächlich ist es so, wenn Projekte im Hause geführt werden, dann können die Kursleitungen Rechnungen an uns stellen für das, was sie im Haus der Familie so an Aufgabe erledigt haben. Zum Beispiel für Stillcafés, für Stärkekurse, für alles Mögliche. Oder das klassische Kindertheater, ich weiß nicht, ob einer von euch schon mal bei uns im Haus der Familie war, im Kindertheater, dafür können natürlich die Bühnen genauso Rechnungen stellen. Das sind zum Beispiel, ja, Möglichkeiten, uns eine Rechnung zu stellen.
1: Die Kursleiter sind ja nicht alles ehrenamtliche Mitarbeiter. Wie sieht es denn da mit der Finanzierung aus?
4: Also in erster Linie ist es für uns immer sehr wichtig, dass die Kurse gedeckt sind. Das heißt, sie ziehen Kursgebühren ein, wie zum Beispiel für die Ferienbetreuung. Und wir gucken, dass die Kursleitungen dann aus diesen Einnahmen ihr sogenanntes Honorar generieren. Und dieses Honorar ist im System fest hinterlegt. Wir haben quasi eine Tabelle, mit der wir arbeiten. Und zwar je nach Fachbereich gibt es unterschiedliche Honorare, bezogen auf die Unterrichtseinheiten, die Sie im Haus dann auch geben.
1: Frau Köberle, wie lange schieben Sie denn schon die Gelder hin und her? Sprich, wie lange arbeiten Sie denn schon bei der Villa Butz?
4: Also im Haus der Familie schiebe ich die Gelder hin und her seit Oktober 2019.
1: Haben Sie davor auch schon was mit Finanzen gemacht?
4: Also bevor ich zu Villa Butz gekommen bin, habe ich bei einer Bank gearbeitet und habe meine Ausbildung gemacht zur Finanzassistentin und dem Bankfachwirt.
1: Wir betreiben ja auch investigativen Journalismus. Können Sie uns mitteilen, was so ein Schülerferienprogramm kostet?
4: Ja, sehr gerne. Also eine Woche Ferienbetreuung in der Villa Butz kostet um die 180 Euro die Woche. Daraus werden Kosten bedient, wie zum Beispiel die Lebensmittel, die Honorarkräfte, die euch tagtäglich betreuen, die Ausflüge, die ihr macht. Genau. Und es gibt allerdings auch Firmen, die das Ganze subventionieren, zum Beispiel die Kreissparkasse, das Landratsamt, die Firma Klemann. Die übernehmen auch gerne mal einen Teil der Beiträge für ihre Mitarbeiter, beziehungsweise für Ihre Kinder an der Stelle.
1: Dann kommen wir mal zu Ihnen persönlich, Frau Köberle. Können Sie uns mitteilen, was Ihre Lieblingsmusik ist?
4: Wie soll es denn anders sein bei meinen Vornamen? Ich würde mir gerne von Santana Maria Maria wünschen.
1: Frau Köberle, vielen Dank für das Interview und Ihnen noch weiterhin viel Spaß in der Villa Butz.
4: Danke euch, Nathalie, Maja, Helene und Paulina an der Technik. Es hat richtig Spaß mit euch gemacht.

0: Regenbogenfarben von Kerstin Ott. So bunt und lecker, wie unsere Köchin Snijana im Ferienprogramm gekocht hat, erfahrt ihr jetzt.
1: Mein Lieblingsessen ist Sushi und ich heiße Elina.
2: Mein Name ist Marlena und mein Lieblingsessen ist Spaghetti Bolognese.
3: Ich heiße Anna und ich esse gern Chinesisch.
1: Und warum wir alle unser Lieblingsessen gesagt haben, verrät uns jetzt unser Gast. Kannst du dich aber kurz bitte vorher vorstellen?
4: Hallo zusammen, ich heiße Snijana Lukecia. Ich komme aus der Ukraine. Ich lebe hier seit 25 Jahren in Meislingen. Ich bin 46 Jahre alt und ich bin Mutter von 2 Kindern. Und ich koche hier bei Villa Butz.
1: Kochst du hier jeden Tag leckeres Essen in der Villa Butz?
4: Leider nicht. Ich koche nur bei Ferienbetreuung.
2: Also jetzt die ganzen 3 Wochen in diesem Sommer? Und wie viele Jahre machst du das schon generell?
4: In dieses Jahr habe ich schon bei Pfingstferien gekocht. Und jetzt koche ich die Woche und nächste Woche und dann letzte Ferienwoche im September wieder. Und ich koche hier bei Villa Butz schon seit 4 Jahren.
1: Wo kochst du denn sonst noch?
4: Ich arbeite seit 2017 im Schulmensa Stadt Eislingen. Vielleicht manche kennen mich von euch.
1: In welchen Schulen in Eislingen kochst du dann immer?
4: Ich arbeite bei Schulmensa in Eislingen und von unserer Mensa liefern wir Essen in alle Schulen im Stadt Eislingen.
2: Snijana, was kochst du denn am liebsten?
4: Ich koche sehr gerne verschiedene Gerichte, aber meistens koche ich besser ukrainische Borsch.
1: Was ist Borsch?
4: Das ist nationale ukrainische Suppe mit rote Beeten und verschiedenen Gemüse, Fleisch und Sahne obendrauf.
1: Und das gibt es auch in Eislingen zu essen?
4: Nein, leider in Eislingen nicht, nur in Eislingen bei mir zu Hause. Aber ich koche auch in Göppingen bei Festivalen. Dann kann man es probieren, internationale ukrainische Küche.
2: Hörst du denn beim Kochen auch gerne Musik?
4: Ja, ich höre gerne Musik, meistens ukrainisches.
1: Snijana, welches Lied dürfen wir heute in der Radiosendung für dich spielen?
4: Wenn es ist möglich, dann Skrabin Mama. Dann begrüße ich meine Kinder, alle im Schulmensa Eislingen und hier bei Villa Butz in Betreuung.
1: Das Lied werden wir jetzt für dich spielen.
2: Snijana, vielen Dank für das Interview. Und dir noch weiterhin viel leckeres, fantastisches Essen.
4: Vielen Dank Anna, Marina, Elina und bei Technik sitzt Katharina. Das hat mir viel Spaß gemacht.
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0: Jetzt kommen wir zur Umfrage der 7 Betreuerinnen von der Villa Butz.
1: Wir sitzen hier weiter in der Villa Butz. Mein Name ist Pauline.
0: Mein Name ist Clara. Und wir haben hier 7 Betreuerinnen des Schülerferienprogramms der Villa Butz an den Mikrofonen. Kommen wir zu Lena, stell dich bitte kurz vor.
2: Ja, hallo, mein Name ist Lena, ich bin 20 Jahre alt und ich mache momentan die Ausbildung zur staatlich anerkannten Erzieherin.
1: Lena, was machst du denn hier im Schülerferienprogramm in der Villa Butz?
2: Ich mache gerade mein Sommerpraktikum. Ich habe schon eine Woche in den Pfingstferien gemacht und jetzt bin ich im Sommer nochmal hier eine Woche.
0: Und wie viele Jahre machst du das jetzt hier schon bei der Villa Butz?
2: Ich mache das zum ersten Mal.
1: Danke, Lena. Kommen wir jetzt zu Sechra. Stell dich auch bitte kurz vor.
3: Ich bin die Sechra, ich bin 18 Jahre alt und mache auch meine Ausbildung zur staatlich anerkannten Erzieherin.
0: Was machst du denn hier in der Ferienbetreuung?
3: Ich mache hier mein Sommerferienpraktikum und begleite jetzt die Schulkinder hier 2 Wochen lang.
1: Wie lange bist du denn schon in der Villa Butz?
3: Heute ist tatsächlich mein erster Tag hier. Ich bin schon gespannt, was die Woche so mit sich bringt.
0: Vielen Dank, Sechra. Kommen wir jetzt zu Laura. Kannst du dich bitte auch kurz vorstellen?
4: Mein Name ist Laura, ich bin 19 Jahre alt und mache meine Ausbildung zur staatlich anerkannten Erzieherin an der Justus-von-Liebig-Schule in Göppingen.
1: Und was machst du hier an der Villa Butz?
4: Ich mache hier auch mein Sommerpraktikum und begleite euch jetzt 2 Wochen hier.
0: Wie lange bist du schon hier an der Villa Butz?
4: Heute ist tatsächlich auch mein erster Tag hier an der Villa Butz und ich freue mich schon auf die nächsten 2 Wochen mit euch und bin ganz gespannt, was wir alles so machen können.
1: Laura, auch dir vielen Dank. Maren, kannst du auch sagen, wer du bist?
5: Ja klar, ich bin die Maren, ich bin 19 Jahre alt und letztes Jahr habe ich ein FSJ an der Bodelschwing-Schule gemacht, wo ich den Leon ein Schuljahr lang begleiten durfte. Deswegen bin ich diese Woche hier auch in der Villa Butz dabei und darf ihn auch begleiten bei der Kinderfreizeit.
0: Zwischenfrage, wie lange bist du denn jetzt noch beim Leon?
5: Also beim Leon war ich jetzt nur ein Jahr, das war ein freiwilliges soziales Jahr, das geht im Regelfall 6 Monate. Jetzt bin ich diese Woche noch hier an der Villa Butz mit dem Leon und danach ist unsere gemeinsame Zeit leider vorbei, weil ich ab Oktober anfange, soziale Arbeit in Ludwigsburg zu studieren.
0: Danke Maren, vielen lieben Dank für die vielen Infos und viel Spaß noch mit Leon. Kommen wir jetzt zu Aynur. Kannst du dich auch kurz vorstellen?
6: Hallo, ich heiße Aynur. Ich mache gerade eine Ausbildung staatliche Anerkennung als sozialpädagogische Assistentin an der Justus-von-Liebig-Schule in Göppingen.
1: Was machst du hier an der Villa Butz?
6: Ich mache ein Sommerpraktikum hier und ich freue mich, mit euch zusammen spielen und betreuen.
0: Das heißt, du bist auch das erste Mal hier oder seit wann machst du das hier schon?
6: Ja, genau. Heute ist mein erster Tag.
1: Aynur, vielen Dank. Kommen wir zu Paula. Erzähl mal etwas über dich.
7: Hallo, ich bin Paula. Ich bin 18 Jahre alt und ich mache hier gerade meinen Bundesfreiwilligendienst im Haus der Familie.
0: Und was machst du hier alles?
7: Also meine Aufgaben sind sehr vielfältig. Ich bin teilweise eben viel in der Kinderbetreuung, aber auch im Verwaltungsbereich. Und ich unterstütze auch bei vielen Kursen oder wo sonst noch Hilfe benötigt wird.
1: Und was machst du im Schülerferienprogramm?
7: Also mein Bundesfreiwilligendienst geht jetzt noch bis Ende August. Und ich bin jetzt hier in der Ferienbetreuung auch 2 Wochen. Ich hoffe natürlich, dass ich mit euch eine schöne Zeit verbringen werde und tolle Ausflüge zusammen unternehmen werde.
0: Auch dir vielen Dank, Paula. Kommen wir jetzt zu Jessica. Jessica, kannst du dich auch bitte kurz vorstellen?
8: Ja, hallo, ich bin die Jessica. Ich bin für diese Woche und nächste Woche eure Leitung. Das heißt, wir stellen ein super tolles, interessantes Programm auf die Beine und ich hoffe, dass es euch gefallen wird und nur Positives zurückkommt.
1: Wie lange machst du das denn schon hier in der Villa Butz?
8: Dieses Jahr ist mein drittes Jahr. Ich habe vor 3 Jahren angefangen mit einer Woche. Letztes Jahr hatte ich eine Woche und diese Woche darf ich gleich 2 Wochen hintereinander machen.
0: Was sind denn dann genau deine Aufgaben hier, Jessica?
8: Meine Aufgaben sind, dass das Programm ohne Probleme abläuft. Ich betreue euch. Ich bin die Mama für Probleme. Ich schaue, dass ihr, wenn ihr euch wehtut, dass wir das alles immer ganz gut in den Griff bekommen. Der Tag wird von mir geregelt. Ihr seht, da kommen ganz viele Dinge einfach dann so auf den Tisch, damit ihr im Endeffekt jeden Tag nach Hause gehen könnt, entspannt und am nächsten Tag mit Freude wiederkommt.
1: Wir sind hier bei Radio Fips und spielen natürlich auch gute Musik. Welchen Titel dürfen wir denn für euch 7 spielen?
8: Wir sind vorhin zusammengesessen, haben uns alle 7 die Köpfe zerbrochen und sind zu einer Einigung gekommen. Damit es für uns alle passt und für die Gruppe und die Wochen, haben wir gesagt, wir wünschen uns We Will Rock You, weil wir im Endeffekt jeden Tag meistern müssen mit euch.
0: Danke auch dir, Jessica. Das war die Umfrage der 7 Betreuerinnen in dem Schülerferienprogramm der Villa Butz.

0: Haus der Familie gibt es ein markantes Kunstwerk. Corvin und Aino haben Emil darüber befragt.
1: Wir sind von der Ferienbetreuung der Villa Butz und uns ist aufgefallen, es gibt da dieses markante, riesige Fenster am Haus. Und dieses Fenster ähnelt schon einem richtigen Gemälde. Und da dachten wir uns, wir schicken jetzt mal den Emil dorthin, um ein paar Fragen zu diesem Fenster uns zu beantworten. Emil, sag uns, was ist das überhaupt für ein Fenster?
2: Es ist ein Jugendstilfenster der Villa Butz. Die Fenster sind sehr, sehr selten und über 100 Jahre alt.
3: Und was ist auf die Fenster abgebildet, Emil?
2: Es sind zwei Graureiher zu sehen mit Hortensien als Blumendeko.
1: Interessant, was symbolisieren die Tiere und die Blumen überhaupt?
2: Der Graureiher symbolisiert die Langlebigkeit, während die Hortensien für Dankbarkeit und Wertschätzung stehen.
3: Haben diese Symbole einen Hintergrund, Emil?
2: Ja, das Haus steht unter Denkmalschutz und wird deshalb nicht verschwinden. Den Künstler, den wir nicht rausfinden konnten, hat sich für diese Blumen und Tiere entschieden.
1: Emil, du hast ganz tolle Informationen rausfinden können. Richtig tolle Arbeit und du wirst bestimmt mal ein ganz guter Reporter.
4: Ich bin Marie und mache die Erzieherausbildung an der DAA in Göppingen. Derzeit bin ich Betreuerin im Ferienprogramm der Villa Butz. Mit diesem Lied grüße ich meine Mama. Hier kommt You Can Stop This von Alex Warren.

0: Mein Name ist Lena und ich habe mich für das Lied »Wie schön du bist« von Sarah Connor entschieden, weil das Lied erinnert, dass jeder Mensch einzigartig und wertvoll ist. Ich schicke ganz liebe Grüße an alle Kinder, die gerade ihre Sommerferien genießen, besonders an die Kinder aus unserem Sommerpraktikum. Ich wünsche euch allen ganz viel Spaß beim Zuhören.
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0: Ihr hört Radio FIPS mit den Kindern aus dem Schülerferienprogramm Villa Brutz. Mein Name ist Paulina.
1: Mein Name ist Maja.
2: Mein Name ist Nathalie. Wir haben hier einen Gast am Mikrofon. Bitte stellen Sie sich kurz vor.
3: Hallo, mein Name ist Barbara Hofgärtner. Ich bin die Leitung hier im Haus der Familie in Göppingen.
0: Wie lange sind Sie hier schon Leiterin in der Villa Brutz?
3: Ich bin seit 2018 Leitung hier im Haus und arbeite seit 2015 im Team mit.
1: Können Sie uns mitteilen, was eine Leiterin hier alles in der Villa Brutz macht?
3: Ich habe ganz viele verschiedene Aufgaben. Vor allem muss ich den Überblick über alles haben, über alles, was hier passiert im Haus, über die Kurse, die wir planen, über die Menschen, die Kursleitungen, die zu uns kommen. Und ich habe da ein ganz tolles Team um mich rum und gemeinsam besprechen wir jede Woche, was ansteht und verteilen die Aufgaben. Genau, und ich bin dafür zuständig, dass es dann auch funktioniert. Und wenn was nicht ganz gut funktioniert, dann bin ich auch dafür zuständig, dafür zu sorgen, dass wir gemeinsam eine gute Lösung finden.
0: Sie haben gerade etwas von Ihrem Team gesprochen. Wie viele Leute arbeiten denn hier?
3: Insgesamt sind wir 12 Menschen hier im Haus der Familie. Da gehören die Frauen aus dem Anmeldebüro dazu, also die Verwaltung. Da gehören meine pädagogischen Mitarbeiterinnen dazu. Und genauso der Hausmeister und unsere Reinigungskräfte. Wir alle gucken, dass der Laden hier läuft.
0: Und von wann bis wann hat die Villa Brutz offen, Frau Hofgärtner?
3: Die Villa Brutz hat jeden Tag offen. Unsere Öffnungszeiten sind in der Regel Montag bis Freitag ab 9 Uhr. Meistens ist aber davor schon jemand von uns im Haus, weil auch unsere Kurse zum Teil schon um 8 Uhr oder 8.30 Uhr beginnen. Die letzten Kurse am Tag sind meistens Abendkurse, Kochkurse oder Nähkurse. Die enden dann so um 10, halb 11 am Abend. Und auch am Wochenende gibt es bei uns ein Kursangebot. Da findet ihr aber von uns aus dem hauptamtlichen Team niemanden. Da sind dann einfach die Kursleitungen da mit ihren Teilnehmenden und machen ihr Kursprogramm.
1: Dann sind Sie von 8 Uhr bis 22 Uhr abends immer hier in der Villa Brutz?
3: Nein, wir hauptamtlichen Mitarbeiterinnen sind so ab halb acht hier und die letzte Kollegin geht um 18 Uhr. Das ist meistens eine Kollegin aus dem Anmeldebüro.
0: Wie viele Kurse finden denn hier im Jahr statt?
3: Wir haben ungefähr 1000, 1100 Kurse im Jahr, wobei Kurse sind bei uns mehrteilige Angebote. Es gibt auch noch Einzelveranstaltungen, Elternvorträge zum Beispiel oder auch Kindertheater. Und diese zusammen, Kurse und Einzelveranstaltungen, liegen wir bei rund 1100 Angeboten im Jahr, die stattfinden.
0: Leiten Sie auch Kurse hier? Und wenn ja, welche?
3: Ich selber leite keine Kurse hier. Ich bin nur mit Organisation beschäftigt.
1: Aber haben Sie schon an Kursen teilgenommen?
3: Ja, an ganz vielen Kursen hier im Haus. Ich bin selber Mama von 3 Kindern und war hier mit meinen Kindern schon zum Beispiel in Musikgartenkursen. Da habe ich hier noch gar nicht gearbeitet. Und auch jetzt besuche ich manchmal Kurse wie zum Beispiel Yoga. Da bin ich gern auch mal als Teilnehmerin bei uns in der Villa Brutz.
0: Wir sind ja unter uns. Welcher Kurs hat Ihnen bis jetzt am besten gefallen?
3: Also mir hat es total Spaß gemacht, mit meinem Sohn einen Musikgartenkurs zu machen. Da war der so 2 Jahre alt und das war eine richtig nette Runde. Und da haben wir auch nette Menschen kennengelernt. Mit denen haben wir zum Teil jetzt noch Kontakt. Und mein Sohn ist inzwischen immerhin 18 Jahre alt. Also es war ein schönes Erlebnis, was uns bis heute noch so ein bisschen begleitet.
0: Frau Hofgärtner, wie finden Sie es eigentlich, dass wir in der Ferienbetreuung einen Radiokurs machen?
3: Ich finde es richtig super, dass ihr hier diesen Radiokurs machen könnt. Auch für mich ist das eine ganz neue Erfahrung. Ich saß noch nie hinter so einem Mikrofon oder vor einem Mikrofon und finde es richtig toll, dass ihr hier auch diese Sendung macht. Und ich freue mich jetzt schon, die anzuhören. Ich bin echt gespannt.
1: Wir recherchieren hier in unserer Radiosendung und wollen aufdecken. Was wissen Sie denn alles über die Villa Brutz?
3: Die Villa Brutz ist ursprünglich eine Fabrikantenvilla hier und war dann auch hier das Wohnhaus von der Familie Brutz, die hier gelebt hat. Und später wurde da eine Schule draus und dann stand das Haus eine Zeit lang leer, soweit ich weiß, bis dann 1989 das Haus der Familie hier eingezogen ist.
2: Was sich alles in der Zeit der Villa Brutz verändert hat und ob im Haus der Familie in den Kursen auch gute Musik gespielt wird, erklärt euch Frau Hofgärtner nach dem Lied Mr. Know-It-All von Teddy Swims.

0: Frau Hofgärtner, Sie haben ja gesagt, dass Sie seit 2015 hier arbeiten und seit 2018 die Leitung übernommen haben. Wer hat denn das vorher geleitet?
1: Also vor mir war lange Zeit die Agathe Massere Leitung in der Villa Butz und dann gab es eine kurze Übergangszeit von 2016 bis 2018, da war die Frau Meigl da und dann bin 2018 ich in die Leitung eingetreten.
0: Sie sind doch schon seit 8 Jahren Leiterin hier. Was hat sich denn von damals bis heute an der Villa Butz geändert?
1: Also was mir jetzt, wenn ich euch hier sitzen habe, sofort einfällt, ist das Ferienprogramm. Also die Ferienbetreuungswochen, die ihr jetzt gerade hier bei uns erlebt, die gab es früher noch nicht. Die haben wir begonnen, weil einfach wir festgestellt haben, dass die Eltern ganz froh sind, wenn sie für ihre Kinder in den Ferien ganze Wochenprogramme buchen können. Und nicht wie früher war das Schülerferienprogramm mehr so punktuell, mal am Morgen 3 Stunden Batiken zum Beispiel oder auch mal einen Ausflug. Und da die Eltern zunehmend ja berufstätig sind und länger am Arbeitsplatz sein müssen, haben wir festgestellt, dass es ganz gut ist, auch so Wochenbetreuungen anzubieten. Und das ist relativ neu seit 2018, 2019. Irgendwie so ging das los. Da müsste ich nochmal ganz genau nachgucken. Und das finde ich richtig klasse. Und ich habe auch das Gefühl, dass euch Kindern das gefällt, oder?
0: Ja, uns gefällt es auch.
2: Frau Hofgärtner, haben Sie hier auch Kurse mit Musik und wenn ja, welche?
1: Ja, wir haben Musikkurse, gerade im Eltern-Kind-Bereich, die Musikgartenkurse, von denen ich vorher schon erzählt habe. Da machen Eltern mit ihren kleinen Kindern hier ein Musikprogramm und singen viel, machen so Kniereiterspiele, spielen mit Klanghölzern, also tanzen auch miteinander. Wir haben für ältere Kinder auch Kindertanz im Programm. Das sind so die Musikkurse und dann haben wir noch das Projekt Singpaten und Singpatinnen. Das ist auch hier bei uns im Haus entstanden. Das sind ehrenamtlich engagierte Menschen, die in Kindergärten gehen und dort mit den Kindern vor Ort in den Kitas gemeinsam musizieren und singen. Und die treffen sich hier auch regelmäßig zum Austausch und bieten so ein Programm immer wieder auch hier bei uns im Haus für alle an, die von außen kommen, also nicht nur speziell für eine Kita.
0: Also das ist die Musik, die hier in der Villa Butz gespielt wird. Aber was hören Sie denn persönlich gerne für Musik? Beziehungsweise welches Lied dürfen wir denn für Sie jetzt spielen?
1: Ich höre total gern Lieder, wo ich laut mitsingen kann. Vor kurzem war ich auf dem Cannstatter Wasen beim Tote-Hosen-Konzert und ich würde mich freuen, wenn ihr jetzt für mich Hier kommt Alex spielen würdet.
0: Hier kommt Alex ist ein wirklich cooles Lied. Frau Hofgärtner, vielen Dank, dass Sie sich Zeit für uns genommen haben und Ihnen weiterhin eine schöne Zeit in der Villa Butz.
1: Nathalie, Maja, Paulina und Luis, vielen Dank. Es hat mir total Spaß gemacht. Ich wünsche euch noch eine schöne Zeit hier in der Villa Butz und freue mich, wenn ihr nächstes Jahr vielleicht wieder mit dabei seid bei unserer Ferienbetreuung.
0: Das waren unsere 2 Radiosendungen von den Kindern der Villa Butz. Ihr konntet Interviews von Mitarbeitern der Villa Butz hören. Interessante Beiträge haben wir für euch eingesprochen und super Musik für euch rausgesucht. Wir wünschen euch noch eine schöne Zeit und viel Spaß im neuen Schuljahr.

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4: Hallo, Freitagabend. Das Warten hat ein Ende. Wieder eine Woche rum und es gibt die neue Ausgabe der Club Sounds. Gute Laune ist jetzt hier angesagt für eine Stunde. Denn die geilsten Beats, die gibt's jetzt für euch. Ihr könnt mich im Studio erreichen unter der 07161 914 24 24. Telefon, WhatsApp, Signal. Auch das funktioniert wieder. Oder eine E-Mail. studio@radiofips.de. Der erste Song, den habe ich schon im Hintergrund. Ein Klassiker. Let the music play. Und genau das machen wir jetzt.

Ja, und nicht wundern, wenn ihr hier Versionen hört, die ihr so gar nicht kennt. Denn das ist das Coole an den Club Sounds. Das gibt's nur hier bei mir. Oder ihr geht natürlich in den Club. Und WhatsApp kam auch schon rein. Da kommt das Ganze jetzt hier aus Senegal. Ja, weit, weit weg. Da werden auch die Club Sounds gehört. Das Ganze kommt von der Therese. Und sie grüßt die Alex. Und die Alex, die ist auch schon hier. Habe ich schon gelesen. Schön, dass ihr alle dabei seid. Denn dann habt ihr für den Freitagabend wieder alles richtig gemacht. Dann seid ihr so wie der nächste Song, der jetzt hier kommt. Ihr seid trapped in der Musik der Club Sounds. Und wir geben Vollgas hier. Und wer schreiben will, ihr wisst es ja. Wenn ihr die Nummer gespeichert habt, ist es einfach. Ansonsten sage ich sie nochmal. 07161 914 24 24.

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Und Grüße gehen jetzt auch nochmal raus hier von der Alex in den Senegal zu Therese. Und wenn ihr schreiben wollt, vielleicht seid ihr ja noch weiter weg wie im Senegal, schreibt 07961 914 24 24. WhatsApp, Signal. Und zu guter Letzt gibt es auch noch die E-Mail. Studio@radiofips.de. Und gute Laune ist angesagt.

Ja, und die Alex schreibt mir gerade, beziehungsweise sie hat schon vor 5 Minuten geschrieben. Lob vorab von mir. Music, Vibe, Enjoy, das passt alles. Das freut mich doch hier im Studio, wenn ich solche Mails krieg, beziehungsweise WhatsApp. Weiter geht's jetzt hier mit guter Laune, ihr hört's ja. Can you hear it?

Ja, Midnight Ocean Drive. Wenn man das Lied hört, da kann man träumen, kann sich vorstellen, wie man da am Ocean Drive, am besten noch bei so einem tollen Wetter, mit dem Cabrio fährt. Das macht richtig Spaß, gibt gute Laune. Und gute Laune, das gibt's auch in Sparwiesen. Denn da bebt der Boden. Das spüre ich bis hier im Studio. Wir haben wieder alles mal richtig gemacht. Und der geile Clubsound / Sparwiesen beben. Genau das schreibt Hans und Nadine. Und sie grüßen auch die Alex. Wir geben wieder ein bisschen mehr Vollgas. Denn jetzt gibt's hier No Scrubs.

und wer bis jetzt hier noch still sitzen kann, das kann ich dann nicht verstehen. Bei diesen geilen Beats. Und jetzt gibt's noch wieder ein bisschen was Verrücktes für euch hier. Loca People Calabria. Sack neue.

nächsten, den spiele ich für die Alex. Denn unsere Reels, unsere Facebook-Posts auf Instagram, die müssen alle erstellt werden. Das macht die Alex. Und dafür gibt's jetzt hier den richtig durchgeknallten Song von Hugel, Stay Sexy.

0: Lied ist wirklich heiß. Und genau so ist es. Und euch ist hoffentlich auch heiß. Jetzt könnt ihr wieder ein bisschen abkühlen. Gleich gibt's für euch die Janet Jackson nach dem Break. Kurz durchatmen. Und wir gehen dann in den Endspurt der Clubsounds hier. 19.44 Uhr haben wir gleich. Also Vollgas noch bis zum Ende.
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Leute, Leute, die Zeit rennt. 5 Minuten haben wir noch hier bei den Club Sounds. Da gibt's dann ein bisschen Saloon Rhythm.

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1: Ja, Leute, das war's jetzt auch schon wieder hier am Freitag mit den Club Sounds. Schön, dass ihr wieder alle dabei wart. Freut mich ganz besonders, auch wenn ihr schreibt. Die weiteste Hörerin heute war die Therese aus dem Senegal. Aber die ganz in der Nähe, aus Sparwiesen, aus Köppingen, sonst irgendwo, die sind natürlich genauso lieb hier. Mein Name ist Jürgen Schambeck. Ich sag jetzt dann gleich ciao, bye bye. Wir hören uns wieder, ihr wisst ja. Selbe Stelle, selbe Welle. Nächste Woche, Freitag, 19 Uhr. Da gibt's dann wieder die neue Ausgabe der Club Sounds. Und jetzt dann gleich hier im Anschluss, die wollen mich. Ich sag dir es vorher schon, die Chaos Show, die gibt's jetzt am Freitagabend mit dem Kollegen Alexander Kürz. Er ist im Studio.

0: Und ran an die Regler, Alex.
1: Ich bin bereit. 20 Uhr, Hallöchen.
0: Sehr schön.
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1: So sieht's aus. Ich bin am Mikrofon dran. Ich wollte jetzt hier bei Jürgen nicht einfach ins Lied reinbreaken. Deshalb dachte ich, ich warte mal und schau, was passiert. Das hat aber funktioniert. So, die wollen mich hier, wie ihr festgestellt habt, es ist nicht Samstag, es ist natürlich Freitag. Ihr seid nicht verwirrt, es ist durchaus so, dass heute Freitag ist. Wir müssen irgendwann mal die Kiste da anpassen. Aber egal, es funktioniert auch so ganz gut. Die wollen mich am Freitagabend. Schön, dass ihr mit dabei seid. Ihr kriegt natürlich hier wie immer mit, was man heute Abend noch mit sich anfangen kann und mit dem angebrochenen Wochenende. Und ich zähle ja auch sehr auf euch, dass ihr mir mal wieder mitteilt, was bei euch heute so geboten ist und morgen und was ihr denn überhaupt so gedenkt, dieses Wochenende sinnvoll zu tun. Vor allem bei diesen Temperaturen. Da möchte man vielleicht habt ihr ein paar Special-Tipps, was ihr tut. Keine Ahnung. Eisbad nehmen, wobei, das, na, man muss ja gucken, vielleicht habt ihr mittlerweile auch alle schon eure eigenen Erfahrungen gemacht, aber wenn ihr irgendeinen Tipp habt, um euch abzukühlen, bei dem ihr denkt, der ist jetzt nicht ganz so mainstreamig, dann dürft ihr mir den gerne mitteilen. Wie mitteilen funktioniert und wie generell euer Dampf ablassen und Senf beisteuern bei dieser Sendung funktioniert, das kriegt ihr wie immer nach dem ersten Stück Musik mit. Bis dahin rufen wir uns mal friedlich ein im Studio für euch die nächsten 2 Stunden. Der Alex, hallo.
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1: So, guck mal, und bei diesem Stück Musik, da füllt sich das Wohnzimmer ja praktisch förmlich automatisch mit Sand und Wasser. Nicht wahr? Ich glaube schon.

und das Wohnzimmer schon gefüllt mit Meerwasser oder wo auch immer euch gerade befindet, aber ich vermute, ihr sitzt vielleicht eher drin als draußen. Summer Dreaming, Double Jam, bekannt aus der Bacardi-Werbung. So sieht es nämlich aus, das Radio lebt, aber das Radio lebt noch viel, viel mehr, wenn ihr euch an diesem Radio dran beteiligt. Das ist nämlich hier ein Mitmachradio, zumindest die nächsten 2 Stunden, möchte ich mal sagen. Die Wollmilch ist nämlich die Sendung, die sich darum kümmert, wie es euch geht, wie ihr das Wochenende verbringt. Schließt ihr euch irgendwo ein? Es ist warm, ja, es ist warm, aber ich sag's euch, wie es ist. Mir ist es so wirklich lieber, als wenn es durchregnet oder der Sommer so ein bisschen müllig ist, wie wir das vor 1-2 Jahren hatten oder so. Ist mir lieber, aber ja, es ist blöd für alles, was Wasser braucht und vielleicht auch wächst. Da ist das nicht so gut für Rasen, für Pflanzen, für Tiere, für Atomkraftwerke, wie wir neuerdings lernen. Das ist auch nicht so ideal. All das muss man sich drum kümmern, aber ich finde es in Ordnung, solange man es irgendwie hinkriegt, in deinen eigenen 4 Wänden, es einigermaßen zu temperieren, sodass man halbwegs schlafen kann. Und die letzten Nächte hat es echt noch gut funktioniert, abzukühlen, wenn man alles aufgerissen hat. Und natürlich, dann muss halt auch kalte Luft reinkommen. Also ich beneide niemanden, der jetzt gerade irgendwie in so einer zugebauten Stadt wohnt. Das ist vielleicht ein kleines bisschen kompliziert, aber auf dem Land geht es eigentlich ganz gut mit dem Abkühlen nachts. So, aber wie sieht es bei euch aus? Habt ihr Special Tipps? Gut, wenn ihr sagt, habt eine Klimaanlage, das ist einfach. Das ist, das kann sich nicht jeder hinbauen, weil kostet Geld und man braucht die entsprechenden Rahmenbedingungen und somit ist es auch gar nicht so cool. Also das ist ein einfacher Trick, aber vielleicht habt ihr einen coolen Trick, der funktioniert. So ein Lifehack vielleicht, dann her damit. Und generell, was macht ihr bei den Temperaturen am Wochenende? Lasst ihr alles sausen? Sagt ihr, mir doch egal, ich schließe mich hier ein. Oder wie sieht's aus? Gebt mir Bescheid, 0761 914 24 24, ja, die 914-2424 in Göppingen. Das geht natürlich auch mit Signal und WhatsApp oder halt ne, klassisch anrufen, das geht auch. Oder einfach eine Mail über radiofips.de, Mail ins Studio drücken und den Rest ausfüllen, dann kommt das auch hier an, all das. Teilt mir mit, was wie bei euch die Samstag und die Freitag und die Sonntagabend-Mittag-Gestaltung ausschaut. Das interessiert uns natürlich. So, ansonsten gucken wir, dass wir uns heute vielleicht ein bisschen abkühlende Musik spielen. Ich guck mal, was uns da noch so in die Finger kommt. Das nächste könnte funktionieren, es hat mit Eissorten zu tun und mit viel, viel Eis und Baby auch. Ne? Und jetzt wisst ihr auch schon, was kommt. Es ist nämlich Musik von Vanilla Ice. Ice, Ice, Baby. Ja. Aber wie gesagt, ihr könnt ja auch noch euren Senf hier abgeben. 07161 914 24 24.

0: Vanilla Ice. Ice, Ice Baby. So, ihr Lieben. Und wir haben auch noch Menschen am Telefon. Guck mal, es gibt ein paar, die kümmern sich drum, was ich ihnen sage. Und zwar ist Matze am Telefon.
1: Hello.
0: Hello. Ich freue mich jedes Mal, wenn Matze anruft, weil Matze ruft seit Jahren, es sind viele, viele Jahre, samstags an. Und so eine innere Uhr umzustellen ist kompliziert und irgendwie hat es funktioniert, dass er heute
1: am Samstag anruft. Ja, es fordert mich sehr heraus.
0: Das tut mir auch, ich habe auch ein schlechtes Gewissen. Das tut mir auch ein kleines bisschen.
1: Ja, egal. Dann noch die Uhrzeit und der Tag. Also das ist schon.
0: Ja, wir haben die Uhrzeit verändert und den Tag. Aber es scheint so ein bisschen zu funktionieren. Das ist sehr schön.
1: Ja, heute Abend hat es mal funktioniert. Ja, ich dachte irgendwie so, was ist heute noch so? Und, warte mal, heute war da was. So.
0: Ja, aber ich freue mich sehr. Ja. Schön. Aber du bist im Urlaub.
1: Ich grüße von der Nordseeinsel Borkum.
0: Oh.
1: Nordwestlichster Punkt Deutschlands. Wunderschönes, super Wetter. Jetzt soll es morgen einen Temperatursturz um 10 Grad geben, aber nicht so wild.
0: Wie ist es also, denn gerade so temperaturtechnisch da oben?
1: Ja, wir haben jetzt so über 30, aber das merkt man hier nicht so, weil immer Wind geht.
0: Also okay, das ist halt immer heimtückisch. Das ist so sonnenbrandgefährdend.
1: Ja, genau. Man muss aufpassen, ja, aber genau, immer so ein bisschen Sonnenschirm aufbauen, dass man nicht so direkt die Sonne abgeknallt kriegt. Aber nee, alles gut. Also es ist sehr angenehm.
0: Und nachts?
1: Und sonst ist es hier sehr schön. Nachts auch kein Problem. Da kühlt sogar runter. Also da, genau. Also das, was wir so im Süden hören, da also haben wir den Stress jetzt nicht. Also der Schwarzwald ist, glaube ich, unerträglich.
0: Wobei die Nachbarn fahren jetzt noch weiter in den Süden und ich beleide sie, glaube ich, gar nicht so sehr.
1: Und ich hab bei Spiegel Online einen Artikel gelesen, dass die Spanier, ich glaube, die haben Buchungszahlen im Schwarzwald, die nach oben schnellen. Die Spanier fahren in den Schwarzwald.
0: Wir machen Urlaub im Schwarzwald. Mega.
1: Ja, genau. Damit es kühler ist.
0: In deinem Fall ist es ich war neulich ganz nah in deiner Nähe, weil ich bin, ich war in Baden-Baden arbeiten und wir sind über den Schwarzwald heimgefahren. Und an irgendeinem Schild war auch Neubula angeschrieben.
1: Ja, sieh an, da warst du nicht weit weg.
0: Da war ich nicht weit weg, mega. Genau. So ist das.
1: Ja, ja, nee,
0: wie sieht jetzt bei euch die Veranstaltung aus?
1: Gibt es noch so ein T-See-Singen, da wollte ich mit meiner Frau noch

0: Das ist wohl wahr. Aber ist doch schön. Ja. Wundervoll. Ja, Mensch, kann ich dir mit einem Stück Musik noch ein bisschen was Gutes tun?
1: Ja, ich hätte ja mal gesagt, gib mal irgendwas mit. Wind hier. Also von Wind of Change von Scorpion. Ja,
0: das haben wir bestimmt.
1: Hast du
0: das
1: da? Wind.
0: Wind of Change geht, glaube ich, klar. Genau. Ich hätte auch noch die russische Version. Die wollen wir aber, glaube ich, nicht spielen.
1: Nee, das ist nicht
0: mal Sinn. Ja, wer da? Kann ich dir spielen? Ich weiß jetzt zwar nicht genau, wie du es hörst, aber vielleicht kannst du es ja ein kleines bisschen hören.
1: Ich versuch's.
0: Mensch, dann wünsche ich dir auf jeden Fall ruhige Nachtdienste und viel
1: Freude
0: mit der Family auf der Insel Borkum. Genieß es.
1: Danke.
0: Du hast ja noch, du bist ja praktisch noch fast am Beginn. Ja, nicht mehr ganz.
1: Ja, wir sind schon noch anderthalb Wochen hier.
0: Es ist noch mehr über als schon vorbei. So rum.
1: So richtig, ja.
0: Mensch, dann schönen Abend, schönen Urlaub.
1: Danke. Also,
0: grüß den Rest.
1: Wieder.
0: Tschüssi.
1: Mache.
0: Tschüssi. Ciao, ciao. Und hier für den Matze nach Borkum. Ich hoffe, es kommt irgendwie an. Wind of Change von den Scorpions. Radio Fips hier mit der Wollmilch am Freitagabend.

Ich kann das nicht so schön. Die Scorpions, Wind of Change. Und wir werfen mal einen Blick aufs Kino. Würde ich sagen. Was kann man heute Abend im Kino schauen? Gut, die normale Vorstellung brauche ich nicht mehr sagen. Die ist in der Regel schon angelaufen. Wir gucken, was in der Spätvorstellung kommt. So, heute Göppingen Kino Staufen 1. Das klingt gar nicht so schlecht. Das würde ich mir, glaube ich, sogar angucken. The End of Oak Street. Ein Science-Fiction Thriller Mystery. Nicht Horror. Na, Horror, es gibt Menschen, die wollen das nicht sehen. Na, alle. Ein kosmisches Ereignis entfremdet die Platz. Nur Zusammenhalt zählt. Da sind irgendwelche Menschen, die da irgendwo wohnen und plötzlich ist ihre Straße ist nicht mehr da, wo sie war. Sie ist irgendwo anders, mitsamt den Menschen, die da gewohnt haben. Ah, das klingt schon cool. Kommt heute Abend in Staffel 1 um 23 Uhr. The End of Oak Street. Willkommen in Staufen 2 oder zu Staufen 2. Oh, da kommt heute Abend nämlich um 23 Uhr Exit 8 oder Exit 8. Das ist, glaube ich, auch ganz cool. Das ist jetzt eher so ein bisschen Horror-Mystery. Es geht also, ne, ein nächtlicher Albtraum beginnt. Entkommen aus dem endlosen Tunnel des Horrors. Es ist ein bisschen so wie Backrooms. Lustig, dass es gerade die ganze Zeit so Filme kommen. Oder jetzt ist es der zweite. Das Ding gab es schon mal als so ein Indie-Computer-Game. Und irgendwie geht es darum, du bist in so einem U-Bahn-Verbindungsgang von einem Gleis zum anderen. Und du kommst da nicht mehr raus. Das wiederholt sich immer ständig und dauernd. Ja, aber man kann damit einen 95 Minuten langen Film machen. Und die Kritik ist gar nicht schlecht. Das scheint sich zu tragen. Also ich würde es angucken. Klingt gut. Exit 8 heute Abend, Staffel 2, 23 Uhr. Einziges Manko ist das Kino. Staffel 2 ist immer so ein bisschen, ne? Muss man mögen. Wir kommen zu Staffel 3. Heute Abend um 23 Uhr, Staffel 3. Jetzt so richtig Horror ab 18. Ice Cream Man. Ein Sommertraum wird zum Albtraum, wenn süße Leckereien tödlich werden. Boah, da weiß ich jetzt nicht so viel mehr zu. Dürft ihr aber, wenn ihr das gesehen habt oder wenn ihr sagt, hey, der Film lohnt sich oder hey, nee, der spart euch die Kohle, geht lieber was essen. Wobei, gibt es für ein Kinogeld noch was zu essen? Ja, vielleicht ein Döner. Dann kauft euch lieber einen Döner von dem Geld. Dann meldet euch und teilt uns das mit 07161 914 24 24 oder eine kurze Mail über studio3.fipc. So, also Ice Cream Man heute Abend, Staufen 3, 23 Uhr. Wir kommen zu Staufen 4. Dort gäbe es heute Abend zu sehen um 22.30 Uhr Spider-Man Brand New Day. Ja, braucht man nicht so viel dazu sagen. Hier Action, Science-Fiction, Abenteuer. Ein einsamer Held kämpft gegen das Vergessen und die Dunkelheit der Schuld. Ja, Spider-Man, stabile Bank, könnt ihr heute Abend gucken. 22.30 Uhr, Staufen 4. Wir kommen zu Staufen 5. Dort nehme ich zu sehen heute Abend um 23 Uhr Obsession. Du sollst mich lieben. Schon wieder Horror, schon wieder Thriller. Es ist diesmal ab 16, also nicht ganz so hart, aber ne, kann man gucken. Von der sehnsüchtigen Liebe zu besessenen Angst. Ein fesselnder Albtraum. Die Horror-Fans kommen gerade ganz gut auf ihre Kosten, würde ich mal sagen. So, das heute Abend ist Staufen 5. Wir kommen zu Staufen 6. Da ist mal ein bisschen was Lustiges. Das ist ein Eberhofer-Krimi im Kino. Steckerlfisch-Fiasko. Um 22.30 Uhr in Staffel 6. Das Steckerlfisch-Fiasko. Eberhofer-Krimi. Ein Golfplatz, ein Mord und ein Chaos, das die Dorfgemeinschaft spaltet. Ja, stabil. Wenn man die Dinger nicht mag, okay, aber wenn man die Dinger mag, ist das, weiß man was, kommt, ist gut. 22.30 Uhr, Staufen 6 heute Abend, das Steckerlfisch-Fiasko. Dann kommen wir zu Staufen 7, heute Abend um 22 Uhr, die Odyssee. Ein König kämpft gegen Mythen und Schicksal und zu seiner Familie zurückzukehren. Na, das ist immerhin ab 12. Das ist nicht weniger Thriller, weniger Horror. Das, ne, kann man auch mal so mit zart beseiteteren Menschen angucken. Das ist das Kinoprogramm für heute. Wie gesagt, ich nehme gern an, wenn ihr irgendwie euren Senf dazu abgeben wollt. Lohnt sich nicht. Her damit. Studio3fips.de oder 07161914 2424. So, und um uns kühlere Gedanken zu machen und passend zum Kino geht's um Songs aus Eiscreme-Werbung, wie zum Beispiel dieser hier. 85. Beagle Music, Eyes in the Sunshine. Ja? Ja? Sagt euch das was? Habt
habt ihr noch Bilder aus der Werbung dazu? Ich schon! Vor allem dieses Fernsteuerauto, das über den Typen drüber fährt, fand ich immer mega. Das war Song zu Eiscreme-Werbung, die natürlich ausgiebig im Kino kam. Und dann kam ja noch der Eiscreme-Mann. Oder Staufen 1 und Staufen 5 hatten früher hinten noch so ein Eis kaufen. So eine Bar drin, gibt's glaube ich nicht mehr. Egal, bitteschön, bitteschön, ruhig. Beagle Music!

Beagle Music, Eyes in the Sunshine. Von Mitte der 80er bis grob Mitte der 90er war das der Song einer Eiscreme-Werbung. Und der wurde dann Mitte der 90er durch einen anderen Werbesong ersetzt. Und auch den würden wir gerne spielen, weil vielleicht hilft euch ja die Erinnerung an Eiscreme-Werbung bei der Abkühlung. Und der Song, der dann Like Ice in the Sunshine ersetzt wurde, hat so grob in den 90ern, irgendwo in der Mitte, war dieses So schmeckt der Sommer von Edward Rekers. Dieses Teil hier. Kommt euch das bekannt vor? Ich hoffe. Also, ne, wenn ihr erst 2000 geboren seid, dann nicht, aber ne.

Zip Trip, Fantasia.

Us Three Cantaloupe, mega Teil. War übrigens damals meine erste Single, die ich gekauft habe. Ich fand die gut. Ich habe aber generell nicht so viele Singles gekauft. So, aber hier, guck mal, ihr kennt den nächsten Song. Ursprünglich ist der von Rudy Carrell und der wurde aber gecovert mit ein bisschen mehr Gitarren von einer Combo, die sich da nannte Creme 21. Und ich glaube, diesen Sommer, den die sich herbei wünschen, den haben wir dieses Jahr, würde ich mal sagen. Hier ist Creme 21. Wann wird es mal wieder richtig Sommer?

ist nicht so nass und sibirisch gerade da draußen. So, ich habe nochmal einen Song, den ihr kennt, aber der anders tut, weil mehr Gitarren mit dabei sind. Und danach, nach diesem Song, der anders tut und mit Gitarren, würde ich sagen, werfen wir mal wieder einen Blick in unser kleines, feines CD-Regal. CD-Regal, habe ich gesagt. Das sind die Atari mit The Boys of Summer. Ja, das ist nicht Don Henley, nein. Das sind die Ataris.

0: direkt wiedererkannt.
1: Der Ataris.
2: The Boys of Summer, meine lieben Freunde.
1: So, ich habe ja aber gesagt, dass wir einen Griff in unser kleines, feines CD-Regal wagen. Für all diejenigen, die zum ersten Mal hier eingeschaltet haben, ein kleines bisschen verwirrt sind, was hier eigentlich passiert. Ja, diese Rubrik hier, der Griff ins Regal, da geht es darum, dass wir aus unserem kleinen, feinen CD-Regal, in dem viele, viele alte CDs aus den 90ern stehen, die wir irgendwann mal zugeschickt bekommen haben oder irgendjemand anderes und die dann hierher gestopft hat, holen wir diese CDs aus dem Regal, sinnieren ganz kurz über das Cover und dann spielen wir die. Und das sind nicht die CDs, die dann nachher in der Hot Rotation liefen, weil sie so geil waren. Das sind eher die, die man gleich wieder weggeworfen hat. Und das ist das Lustige dabei. So, und der Deal ist, ich kann auch nicht weglaufen. Also ich kann, während es läuft, vielleicht kurz zur Tür raus. Aber ich muss ja dann wieder reinkommen und das hier weitermachen. Deshalb ist der Deal, dass ihr auch nicht umschaltet. Ja, auch wenn das Lied ganz furchtbar müllig ist, ihr schaltet nicht um. Haben wir uns verstanden? Ich hoffe doch schwer. So, deshalb roller ich mal rüber zum Regal. Jetzt. Und zieh da mal blind, es ist natürlich wie alles perfekt in dieser Sendung vorbereitet, also nicht, und zieh dann eine CD aus dem Meer. Ich muss da vorher mal kurz Platz schaffen, hier hat jemand einen Stuhl geparkt, der rollt jetzt da drüben in die Pflanze rein, die übrigens nicht vertrocknet, weil sie ist aus Kunststoff, und deshalb hole ich jetzt hier diese formschöne CD aus dem Regal. So, was haben wir da? Ups, was ist das? Guck mal, da ist sogar noch ein Zettel vorne drauf gepappt mit Tesa, der klebt sogar noch. Mit freundlicher Empfehlung von Sony Music, Interview möglich am 1. oder 2.12. Also wahrscheinlich irgendwann in den 90ern. Aber die Postleitzahlen waren immerhin schon fünfstellig, das ist doch was. So, worum geht's? Ah, guck mal, was ist das? Nee, ist doch nicht. Ich mach mal kurz den Zettel, ich muss den mal wegklappen. Was ist das Cover? Da steht, wie so aufgesprüht sieht das aus, da steht NO! Mit Ausrufezeichen und so einem Kasten rumrum. Und dann steht da die TCA Microphone Mafia. Ich fürchte, es geht um einen deutschen Song. Inklusive Hand in Hand, der Medien gegen Rassismus Song. Ah, okay. Immerhin eine gute Sache. Wir gucken mal, aber wir spielen NO, wir spielen nicht Hand in Hand. NO ist 4 Minuten und 5 lang. Wir schreiben das Jahr 1994. Das Ding ist auf Sony Music entstanden. Was ist das? Man kann das aufklappen, dann steht hier noch ein Text drin. Das Cover ist wirr. Ja, da steht so ganz viel Zeug im Hintergrund in verschiedenen Sprachen, die ich nicht verstehe und auch nicht lesen kann. Und es geht um den Song NO. Aber von wem denn? Guck mal, die CD war noch nie draußen. Ich krieg die nicht raus. Jetzt, wir haben zum ersten Mal die CD aus diesem Jewelcase rausgeholt. TCA, The Microphone Mafia, NO. Darum geht's. 1994, Dragnet. Während dieser Song läuft, guck ich mal, was man zu diesem Song denn rausfinden kann. So, das ist unser Griff ins Regal in dieser Stunde. Interview möglich am 1. oder 2.12. wahrscheinlich 94. Das ist rum. Ich glaube, man hatte diese Chance nicht wahrgenommen, fürchte ich. No, The Microphone Mafia. Wir spielen mal das gute Stück. Bitte schön, wir hören rein. Wir hoffen, es ist nicht ganz so schlimm. In 4 Minuten ist alles rum. Egal, was geschieht, wir gucken. Bitte schön. Unser Griff ins Regal für diese Stunde. Wie fängt das denn an? Okay, Moment. Machen wir nochmal. Das fängt sehr direkt an. Das ist wohl der Beginn des Ganzen. Bitte schön, das ist die TCA Microphone Mafia. No! Na, 90er. Konnten nicht nur Eurodance. Wir gucken mal, was hier auf uns zukommt.

Das ist TCA, The Microphone Mafia, mit No aus dem Jahr 94. Das war, wie ich sehe, die erste Single-Auskopplung von denen. Und also die gibt's bis heute. Das ist eine deutsch-türkisch-italienische Rap-Gruppe, die sich 89 in Köln gegründet hat. Die hatten auch immer mal wieder Alben, also Alben von 96 bis 2018 kamen immer wieder Alben raus. Dieses No war die erste Single, 94, und die haben jetzt erst aber vor 3 Jahren, 23, noch eine Single rausgebracht. Also die gibt's noch, die sind noch aktiv. Ja, und die waren auch mal zusammen, hier gerade wegen Medien gegen, wie heißt das? Wo war es denn? Hier, Medien gegen Rassismus. Wir waren auch gemeinsam mit diesem Hand-in-Hand-Song, der auch auf dieser Scheibe drauf ist, den wir jetzt nicht gehört haben, auf einer Compilation von Sony Music, auf der auch Fettes Brot und Fanta 4 und so drauf waren. Also, irgendwie hat man, glaube ich, schon mal was von ihnen gehört. Ich nicht. Mir sagt es überhaupt gar nichts. Vielleicht sagt es euch was. Die TCA Microphone Mafia. Sagt euch das was? Ich weiß es nicht. So, ich packe sie wieder zurück ins Regal. Gleich. Und wir spielen jetzt Musik aus den 80ern, falls ihr irgendwas ordentliches, gewöhntes, hübsches, wobei das ist auch nicht für jeden hübsch, Musik ist ja immer Geschmackssache, ne? Aber hier ein schönen Extended Mix von einem Song aus einer sehr bekannten Band aus Bietigheim-Bissingen, die durchaus zu Weltruhm erlangte. Camouflage, The Great Commandment im Extended Mix aus dem Jahr 88, meine lieben Freunde. Das kommt jetzt hier.

Camouflage, The Great Commandment. Ganze 6 Minuten am Stück, wo gibt's denn sowas im Radio? Das gibt's wieder nur auf Hips, meine Lieben. So, wir machen noch eine kurze Nummer von Sophie and the Giants und dann geht's auch schon in die nächste Stunde. Hier ist Pink Champagne.

0: Sophie and the Giants, Pink Champagne. Es ist 21 Uhr und Patrick Bernstedt.
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0: Ja, es funktioniert unser Halb. Egal. Radio FIPS hier, Samstagabend, die Wollmilch. Ich freue mich. Also ich war ja schon mal hier bei euch, bin mir nicht so sicher, aber das kriegen wir auch noch hin. Wir sind erreichbar hier in diesem Studio für all das, was ihr für heute Abend plant und morgen und übers Wochenende. Und das interessiert mich, weil es inspiriert vielleicht andere Menschen. Selbst wenn ihr sagt, oh, wir machen morgen dann kommen Holz mal. Gut, vielleicht ist es temperaturtechnisch ein bisschen schwierig, aber egal, das interessiert und inspiriert vielleicht andere Menschen. Von daher meldet euch gern, sagt uns Bescheid, was ihr dieses Wochenende noch so vorhabt. 07161, das ist die Vorwahl für Göppingen, die braucht ihr aber, um hier anzurufen, falls ihr nicht in Göppingen seid. Und dann die 914-2424, die 914-2424 und all das mitsamt Vorwahl geht auch über Signal und WhatsApp. Und wenn euch das alles zu blöd ist, dann könnt ihr uns immer noch E-Mails schreiben über studio@radiofips.de. Oder einfach auf unsere Homepage surfen, radiofips.de, die habt ihr vielleicht eh schon offen und es lohnt sich, die auch als Bookmark zu speichern und dann einfach auf den Made in Studio Button drücken. Auf dem Handy müsst ihr erstmal ein Menü aufmachen, das ist dieses Hamburger-Teil da oben mit den drei Strichen. Ihr wisst Bescheid, ich spreche ja nicht mit Noobs. Ja, ihr seid ja fast schon alle, also ich hoffe ja, Digital Natives. Ich nicht. Ich hab eine Kindheit ohne dieses Internet verbracht, keine Ahnung. Vielleicht hat sie auch bleibende Schäden hinterlassen. Glaube ich aber nicht. Es ist, glaube ich, eher andersrum. Egal. Die wollen mich hier. Samstagabend, diese Stunde. Mal gucken. Wir werfen vielleicht nochmal einen Blick in unser Regal und gucken mal, ob uns irgendwelche Veranstaltungstipps von irgendwer woher zugetragen werden. Das finden wir raus. Im Studio noch bis 22 Uhr für euch, der Alex. Hallöchen.
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0: Kannst nicht allen recht machen.

Musik von Renata, Trust Your Feelings. Und wir werfen gleich mal einen Blick auf das, was man heute und morgen Abend so in Göppingen anfangen kann. Gleich heißt nach diesem Teil von Ed Sheeran Shape of You, allerdings der James Carter Levi Remix, meine Freunde.

so schlecht. Ed Sheeran, Shape of You im James Carter und Levi Remix. Ja, Kinder, also ich habe euch gesagt, wir gucken mal kurz, was Göppingen heute Abend zu bieten hat. Schauen wir mal, was das denn ist. Ihr dürft natürlich wie immer euren Senf hier abliefern. Vielleicht habt ihr

5:30 Uhr morgen in der Stadtkirche. So, wir gehen eher mal in den Abend. Da gäbe es nämlich in Saalach im Freibad morgen das Mondscheinschwimmen. Das klingt nach einem Plan. Außerdem könnte man nach Rechtbarkhausen gehen. Abends gegen 21.30 Uhr ist nämlich da Open-Air-Kino in der grünen Mitte. Ich vermute, da wo mal die Landesgartenschau war, einfach ins Gartenschaugelände. Ich wüsste jetzt nicht, wo es sonst sein könnte. Grün und mittig in Rechtbarkhausen. So, außerdem, was haben wir hier noch? Ja, Fußball. Außerdem gibt es morgen 19 bis 21 Uhr frisch auf gegen den HC Kriens Luzern Players Night da in der EWS Arena. Und das war's auch schon. Ah doch, es gibt nämlich noch, das hat mir der Jürgen vorher noch gesteckt, morgen, ich glaube ab 18 oder 19 Uhr, im Waldbesen in Vorndau oder halt Richtung Gebenhausen. Also ihr wisst schon, wenn ihr von Vorndau Richtung Gebenhausen fahrt, links rein, da wo der Sportplatz ist, da ist hinten noch so ein kleiner Beutel. Der Waldbesen. Da gibt es morgen nämlich ein DJ-Battle. Und unser Kollege Jörg Adler ist ja wohl am Start und battelt ein bisschen mit. Von daher geht er mal vorbei. Das ist das. Wie gesagt, wenn ihr noch was habt, gerne hier abladen. Machen wir spontan. Alles gut, alles kein Problem. 07161 914 2424. Oder eine schnelle Mail an studio@radiofreepsy.de. So. Sollen wir noch ein bisschen Musik mit Purple Disco Machine? Ja, ich weiß, wir haben vorher schon was von Sophie in the Giants gespielt, aber die ist halt jetzt da auch mit dabei. Aber ist ja auch gut, ist halt nicht so schlecht. Von daher bitteschön hier Purple Disco Machine zusammen mit Sophie in the Giants. Paradise. Jetzt wollte ich noch einen schönen Knopf drücken, den da vielleicht. Nee, den wollte ich eigentlich nicht drücken. Ich wollte vielleicht den da. Ja. Oh. Falls ihr nicht wisst, wie euch geschieht, hört die Wollmilch auf Radio Fips.

Paradise of the Giants, Purple Disco Machine, immer eine großartige Sache. So, hier noch der Song. Ich weiß, ich habe ihn letzte Woche gespielt. Ich find ihn aber einfach irgendwie chillig und gut. Und für all diejenigen, die jetzt urlaubsmäßig aufbrechen, wie zum Beispiel meine Nachbarn heute Abend sind jetzt losgefahren, gen Italien. Ich wünsche jedem, dass es nicht allzu heiß wird, weil theoretisch ist ja noch heißer da als hier. Von daher würde ich lieber gegen Norden fahren. Aber hier, Aerobic fährt auch nach Italien. Hier ist der Urlaub in Italien. Schön, viel Spaß dort. Ich wünsche jedem einen wunderschönen Urlaub. Vielleicht können die Italien-Heimkehrer ja mal sagen, wie es da so ist. Ja, weiß ich nicht. 0716 914 24 24 oder die Mail an studio@radiofips.de.

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Thorsten Erubik-Meyer. Urlaub in Italien. So, wir machen noch was, machen wir was Deutsches, aber eher was Bayerisches. Und danach werfen wir nochmal einen Blick in unser großartiges CD-Regal. Vorher aber Musik von den Los Brutalos, der Bauern.

was Brutales, der Baum. So, wir kämpfen hier gerade. Thomas hat sich gemeldet. Grüße, Thomas. Hallo, Applaus. Und das Signal geht irgendwie nicht mehr so ganz. Ich habe das eigentlich repariert. Ja, das war ein bisschen kaputt. Aber ich habe es vor 2 Wochen eigentlich repariert. Das ist sehr schade, weil irgendwie, wenn ich uns mit Signal anschreibe, dann sagt Signal, diese Person nutzt Signal nicht. Das stimmt nicht. Wir nutzen das. Ja, guck. Ich kümmere mich da nachher mal drum. So, jetzt wollten wir aber erstmal einen Griff ins Regal wagen. Ja, wir haben das ja vorher die letzte Stunde schon gemacht. Da hat man diese TCA Microphone Mafia Kiste da rausgezogen aus dem Regal. So, wir machen das Ganze nochmal, aber jetzt ziehen wir natürlich was anderes raus. Ich habe das jetzt ja woanders reingesteckt. Vielleicht ziehen wir was von weiter oben aus dem Regal und dann gucken wir mal, was kommt. Ne? Also für die, die es noch nicht mitbekommen haben, hier in dieser schönen, großartigen Rubrik, die dafür da ist, den Tellerrand ein bisschen zu hinter sich zu lassen, den Horizont zu weiten, ziehen wir hier einfach blind irgendwelche CDs aus dem Regal. Und das ist definitiv ein Regal, in dem jetzt nicht CDs mit Songs drinstehen, die jeder schon kennt. Nein, das ist so ein bisschen das, was man eigentlich aussortiert hatte, glaube ich. Egal, wir spielen es trotzdem. Ich gehe da mal kurz rüber und zieh was raus. Von hier oben. Komm, das da. Das ist schön. Komm her. So. Was haben wir denn da? So. Finden wir das Jahr raus. Oh, ist alles sehr klein geschrieben. 95. 1995. Das Cover hat so, das sieht aus wie so künstlich generierte, so Wolken. Ja, so ein billiger Photoshop-Effekt. Und dann steht oben mit so einer 90er Jahre bisschen Kurierschrift Matrix. Und in der Mitte ist ein komisches Herz und über dieses Herz ist schräg mit so einer komischen Schreibschrift geschrieben. Take a piece of your heart. Okay. Also wenn ich jetzt einmal das Cover angucke, könnte ich mir vorstellen, dass das so ein möchtigen Eurodance-Teil ist. Nee, die Mucke war ja schnell gemacht, da brauchst du hier so ein typischer Four-Chord-Song. Und dann nochmal 2 Akkorde, das ist gut. So ging das und dann haben ja viele auch versucht, da mal mitzumachen. So, in dem Fall heißt die Combo oder die Kapelle wohl Matrix. Und der Song dazu, Take a Piece of Your Heart. Da könnte ich mir schon so ein... Da gibt's einen anderen mit Heart. Ich such den mal raus. Der Broken Heart, irgendwas. Ich such das mal. Aber egal, wir spielen das und ich fürchte, ich weiß es nicht, ich hab's nicht gehört, ich hab keine Ahnung. Ich nehme mal die CD raus, dann findet man nämlich raus, ob die jemals schon mal draußen war aus der Hülle. Ja, vielleicht, vielleicht aber auch nicht. Lustigerweise ist die CD nicht in blau gehalten wie der Rest des Ganzen, sondern in rosa. Das beißt sich so ein bisschen. Und dann hätten wir hier mit 324 den Airplay-Edit von diesem großartigen Knaller Take a Piece of Your Heart. Ich habe keine Ahnung, wie das tut. Wir schreiben das Jahr 95. BMG Ariola ist hier das Label. Und ich stopfe das ganze Ding mal in den CD-Player rein. Und dann schauen wir mal, was bei rumkommt. Unverkäufliches Muster, ja. Also, wir hören... In dieser Stunde, Griff ins Regal, einer Kapelle, die sich da Matrix nennt, Take a Piece of Your Heart, und ich vermute, vielleicht stimmt's aber auch nicht, aber rein von der Covergestaltung und wie die sich nennen und lalala, könnte das so ein Eurodance-Abklatsch sein. Wir hören mal rein und wir sind gespannt. Bitteschön, hier ist das Teil. Oh nein, es ist okay, es ist kein Eurodance, aber es ist so ein bisschen... Es klingt wie, da gibt's doch dieser komische It's a Party, DJ Bobo.

Ja, das war das Teil. Matrix, Take a Piece of Your Heart. Das hielt sich jetzt in Grenzen. Den Song, den ich euch spielen wollte, ich hab ihn leider nicht gefunden, weil ich nicht weiß, mit dem... Ich glaube, das könnte auch ein DJ Bobo-Teil sein. Ich suche das, ich finde das. Thomas sagt, DJ Bobo auf Wish bestellt. Ja, dann klang das so. Aber das war eben der Teil... Diese Songs fand ich nicht so geil. Ich war damals der absolute Eurodance. Ich habe das echt gemocht. Ich fand das geil. Ich glaube, das ist ein bisschen furchtbar. Aber ich such das. Ich glaube, das ist ein DJ Bobo-Ding. Ich weiß aber leider nicht, wie es heißt. Also ich dachte erst an Hier LaBouche wegen Melanie Thornton und so. Das könnte auch die gewesen sein. Ich weiß es nicht. Ich habe keine Ahnung, wer das soll. Ich würde es gleich gerne spielen. Falls ihr mit dieser Melodie was anfangen könnt, sagt mir, wie der Titel heißt. Ich suche ihn trotzdem. So, dann hören wir Musik von Lena, Traffic Lights. Bitte schön hier auf Radio Philips am Freitagabend, da wollen wir nicht. Wir gehen ja so langsam in den Endspurt. Wir haben noch 20 Minuten miteinander. Kriegen wir hin. Bitteschön. Ich suche das. Das wird gut. Felix findet.

0: Musik von Lena, Traffic Lights. Ich hab's gefunden, Kinders. Wir läuten eine kleine 90er-Runde ein. Corona, Baby, Baby. Und dann kommt das, was ich gesucht habe. Ich hab's gefunden.
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Baby, Baby, Corona, meine lieben Freunde, ich... Wir haben diesen blöden Song nicht, den ich wünsche. Es ist so schade, egal, das Spiel gerade was anderes von DJ Bobo. Es ist ein Trauerspiel. Ich weiß, wie er heißt. Es ist Let the Dream Come True, aber wir haben ihn nicht. Es ist ein Trauerspiel. Oder ich suche ihn mal schnell. Vielleicht finde ich ja noch was. Ich brauche erstmal eine Mucke hier, sonst klingt das ja nicht. Vor allem hört man... Nee, man hört, ich dachte, man hört die Dings vom Fan. Sorry, es hat gepfiffen, weil ich habe kurz den Kopfhörer runtergemacht. Das wollen wir ja so nicht haben. Meine Güte. Was spielen wir denn jetzt? Warum haben wir denn diesen Song nicht? Was ist denn das für ein Geräusch? Sind das, Moment. Sind das die Grillen? Haben wir hier... Nee, irgendwas macht hier komische Geräusche. Wir haben, das tut wie Grillen. Wir haben aber keine Grillen hier. Ich höre sie nicht. Egal, vielleicht tut mir leid. So, das kann mir nicht vorstellen, dass wir diesen Song nicht haben, aber ich glaube, wir haben ihn wirklich nicht. Ich muss den wohl mal besorgen gehen. Kaufen natürlich. Let the dream come true. 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Love is all around. Let yourself be free. Keine Ahnung, ich weiß es nicht. Dann spielen wir halt aus lauter Verzweiflung. Love is all around, meine Güte. DJ Bobo, so sieht das aus, bitteschön. Guck mal, da singt die Tante schon. Ach, yes. Danach habt ihr die 90er auch überstanden. Ich schwöre.

Love is all around. Das war das, also große Teile, da fing die DJ Bobo Reise an irgendwie. Egal, meine lieben Freunde, das waren die 90er. Wir fanden das damals geil. Wir kommen zu was völlig anderem. Zum raus hier rausgerufen. Musik von Fat Larry's Band. Act like you know. Ja, mache ich doch schon. Versuche ich. Wir versuchen parallel gerade noch unser Signal wieder zum Laufen zu kriegen und dann sind wir dermaßen auf der Zielgeraden, meine Lieben.

Act Like You Know. Meine lieben Freunde, um das Backtiming irgendwie gerade zu biegen, sieht da der Ryan. Aber wir haben ja auch noch, ist ja gerade aus, guck mal, 5 Sekunden. Mega Timing. So, es werden noch Grüße rausgeschickt. Irgendwie haben unser Signal ging ein bisschen kaputt zwischen rein. Es geht wieder. Wir hießen zwischen rein mal irgendwie Fips Studio. Aber früher hießen wir Radio Fips. Das ist ein Trauerspiel. Speichert einfach ein 07161 914 24 24 und dann läuft die Kiste hoffentlich wieder so. Dan hat noch geschrieben, er grüßt ganz lieb und wichtig und fett seine noch recht frisch vermählte Gattin Miri, die ich lieb hab. Ja, oh, mega. Guck mal, die Crowd ist außer sich. Also Grüße, ich grüße mit. Dann grüßen wir noch Thomas, der hat auch noch geschrieben. Guck, es lohnt sich zwischen rein mal noch so einen Insta-Post raus zu pallern, weil dann kriegen die Leute dann doch mit, dass wir die Sendung verlegt haben. So, Kinders, die Kiste ist rum. Bei uns geht's jetzt weiterhin mit dem, wie heißt das Teil freitags? Mit dem Nachtschwärmer. Samstags kam immer der Radio Chips Nightclub. Thomas schreibt auch noch, auch Grüße an Dan und Miri. Ja, Thomas, pass auf. Wunderschön. Von daher, ich sag Tschüss. Bei uns folgt jetzt der Nachtschwärmer. Ich muss im Hirn den Knoten lösen, weil ich habe immer gesagt, bei uns folgt jetzt der Nightclub. Das ist aber samstags, 20 Uhr. Jetzt ist aber Freitag, 22 Uhr. Da kommt der Nachtschwärmer mit Kollege Thorsten Jodert. Das gleich. Wir hören uns nächste Woche wieder. Dann bin ich erstmal im Urlaub. Aber nächste Woche hören wir uns wieder. Bis dahin, bleibt am Stück, macht nichts kaputt. Im Studio für euch war der Alex. Auf Wiederhören.

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